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Und es wogen lebendig die weißen Wasserberge. Und das Schifflein erklimmt sie hastig mühsam. Und plötzlich stürzt es hinab. Ins Schwarze, weit gähnende Flutabgründe. O Meer, Mutter der Schönheit, der Schaumentstiegenen. Großmutter der Liebe, schone meiner. Schon flattert, leichenwitternd, die weiße, gespenstische Möwe und wetzt an dem Mastbaum den Schnabel und lechzt voll Fraßbegier.

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Dort, am hochgewölbten Fenster, steht eine schöne, kranke Frau. 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

0: den 24. Januar 1743 mit Untertänigkeit Scardanelli.
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